0: Guten Abend, alles ist wie immer. Guten Abend. Und wenn Trenutku. Guten Abend.
1: Bonsoir.
0: Kommen Sie. Ja. Ja, Tempo. Ja, sehr gut. Liebe Gäste, kommen Sie.